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1: 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An der Wetterprävisionen, die ich von meteolux.lu mitgedeelt kin, haut am Mur bleibt wieder warm, sonnig und dröschen. 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
1: 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An der Wetterprävisionen, die ich vom Meteolux.de Lumat gedeelt, genau da muss, bleibt wieder warm, sonnig und dröschen. 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
0: 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Das heute war Fiasco Fest, Mamlux Bader, das sind nicht. Denk dran, die sind doch alle Loser.
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1: 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Könnt ihr doch ein bisschen rennen.
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2: Willkommen im Kaffeehaus mit seiner unverwechselbaren Geräuschkulisse, dem Rauschen der Gespräche, das anhebt und wieder abebbt, und dem Klappern von Kaffeetassen. Mein Name ist Angelika Thome und ich lade Sie herzlich ein zu einem Mixtape über Kaffeehäuser in Paris, Berlin und Wien, in denen Dichter ein- und ausgingen. Zum Auftakt der Sendung spielen die Gypsy Kings Kaffee.

0: Das Beste am Kaffeehaus ist sein unverbindlicher Charakter. Da bin ich in einer Gesellschaft und keiner kennt mich. Man redet und ich brauche nicht zuzuhören. Ich sehe einen nach dem anderen an und erkenne alle. Für mich agieren sie wie Komödianten. Wenn mir der erste Beste nicht gefällt, greife ich nach meinem Hut und gehe ins nächste Kaffeehaus, schrieb Hermann Kesten in seinem Buch Dichter im Café, in dem er 1956 auf literarische Kaffeehäuser zurückblickt. Hermann Kesten, 1900 in der Westukraine geboren, wuchs in Nürnberg auf. Er war Autor, Journalist und ab 1928 erst Lektor, dann literarischer Leiter im Berliner Kiepenheuer Verlag. Nach 1933 arbeitete er unter anderem für die Exilverlage Allard de Lange und Querido. In seinen autobiografischen Schriften wie Dichter im Café oder Meine Freunde, die Poeten, hat er ein lebhaftes Bild gezeichnet von den Autoren, denen er begegnet ist, mit denen er Freundschaft schloss und sich austauschte. Wie zum Beispiel Stefan Zweig, Josef Roth und Irmgard Keun, Klaus Heinrich und Thomas Mann, Döblin, Tucholsky, Feuchtwanger, Kästner und vielen anderen mehr. Kestens Lebensweg führte von Berlin ins Exil nach Paris und Nizza, nach London, Brüssel, Ostende und Amsterdam, dann weiter nach New York und über Venedig und Rom schließlich nach Basel. Keine Stadt ist mir fremd. Ich brauche mich nur in ein Café zu setzen, schon fühle ich mich zu Hause, erzählt Kesten. Das Kaffeehaus ist, laut Kesten, ein Wartesaal der Poesie. Er geht hauptsächlich ins Café, um zu schreiben. Wenn ich bei Laune bin, ziehe ich mein altes Schulheft und einen Bleistift aus der Tasche, beginne zu schreiben und vergesse alle, die Kellner, die Gäste und mich. Das Kaffeehaus wird mein Parnass. Ich bin Apoll, ich schlage die Leier. Joan Dassin macht jetzt im Café de Trois Colombes eine neue Bekanntschaft.
1: Nancy en hiver, une neige mouillée, une fille entre dans un café.

Das erste Kaffeehaus auf europäischem Boden wurde 1554 in Istanbul eröffnet. Es entwickelt sich zum sozialen Treffpunkt und findet rasch Nachahmung. Der Kaffee bringt Männer, egal welcher Religion und welchen Standes, zusammen. Man macht Bekanntschaften und Geschäfte, man raucht und spielt. Die Kunde vom Kaffee und den Kaffeehäusern drang Ende des 16. Jahrhunderts in den Westen Europas und weckte die Neugier. Als der Handel mit Kaffee in Schwung kam, entstanden um die Mitte des 17. Jahrhunderts Kaffeehäuser in Venedig, Oxford, London und Marseille. 1685 eröffnete das erste Wiener Kaffeehaus, ein Jahr später das Pariser Café Prokop. Auch in den westeuropäischen Kaffeehäusern versammeln sich Fremde und Freunde. Jedermann hat Zugang, ungeachtet seiner sozialen Stellung. Im Kaffeehaus werden Neuigkeiten und Meinungen ausgetauscht, Politik, Literatur und Philosophie diskutiert, Bünde geschmiedet, Schach und Billard gespielt. Die meisten Cafés, die damals aus dem Boden schossen, sind längst verschwunden. Eine der wenigen Ausnahmen bildet das Pariser Café Prokop. Eine Marmorplakette, die am Café Prokop hängt, verrät in goldenen Lettern stolz: Das Café Prokop, hier von Procopio dei Coltelli, 1686 gegründet, sei das älteste Café der Welt und das berühmteste Zentrum der Literatur und Philosophie im 18. und 19. Jahrhundert. Es wurde frequentiert von La Fontaine, Voltaire, den Enzyklopädisten, Benjamin Franklin, Danton, Marat, Robespierre, Napoleon Bonaparte, Balzac, Victor Hugo, Gambetta, Verlaine und Anatole France. Angesichts seiner Lage im Quartier Latin, in dem Gelehrte und Schriftsteller lebten, und der Comédie Française, die anfangs gegenüberlag, versammelten sich im Café Prokop Intellektuelle, Autoren und Künstler. Als die Comédie Française 1770 auf das andere Seineufer in die Nachbarschaft des Palais Royal umzog, verlor das Prokop einen Teil seiner Klientel an das Café de la Régence beim Palais Royal, das zum Mekka der Schachspieler wurde. 1890 wurde das Café Prokop geschlossen, dann nach zahlreichen anderweitigen Nutzungen 1957 im alten Glanz wiedereröffnet. An seine Tradition als Treffpunkt der Dichter, Denker und Staatenlenker konnte es nicht mehr anknüpfen. Längst hatten andere Cafés sich etabliert, die Stellung des Prokop eingenommen und wieder eingebüßt. Thomas Ferson, au Café de la Paix.

Das Café de la Paix wurde 1862 als Teil des Grand Hôtel de la Paix eingeweiht. Nachdem 1875 gleich gegenüber die Pariser Oper eröffnet worden war, kehrten hier Künstler, Musiker, Dramatiker und Literaten ein und fiktive Figuren. Ernest Hemingways Protagonist Jacob

0: Hans beispielsweise kommt auf einen Kaffee ins Café de la Paix. Es heißt, Hemingway habe den ersten Teil seines Romans Fiesta, der in Paris spielt, 1926 hier zu Papier gebracht. Jacob und seine Schriftstellerfreunde treffen sich regelmäßig in den angesagten Künstlercafés der Stadt. Zum Beispiel im Café Select im Quartier du Montparnasse. Auf seinem Heimweg vom Select passiert Jacob nachts einige der bis heute beliebtesten Cafés des Viertels. Ich ging an den Tischen der Rotonde vorbei, die noch voll besetzt waren, und sah über die Straße zum Dom hinüber, dessen Tische bis dicht an die Fahrbahn standen. Der Boulevard Montparnasse war verlassen, bei Lavigne war alles fest zu und in der Closerie de Lila stapelte man die Tische auf. Die Closerie de Lila, deren Ruf als Literatencafé in den 1920ern verblasst ist, war Hemingways Lieblingscafé, wie er in Paris ein Fest fürs Leben erzählt. Als wir in der Rue Notre-Dame-des-Champs wohnten, war die Closerie de Lila das nächstgelegene gute Café, eines der nettesten Cafés in Paris. Im Winter war es drinnen warm und im Frühling und Herbst war es draußen sehr schön. Leute aus dem Dom oder der Rotonde kamen nie in die Closerie. Dort war niemand, den sie kannten, und niemand hätte sich nach ihnen umgedreht, wenn sie gekommen wären. Hemingway schätzt die Ruhe in der Closerie und das unprätentiöse Publikum. Diese Leute machten es zu einem gemütlichen Café, denn sie alle nahmen Anteil aneinander und an ihren Trinks oder Cafés oder Tees und an den Zeitungen und Zeitschriften. Niemand war hier, um gesehen zu werden. Hier kommt Renaud mit einer Liebeserklärung an die Closerie.
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Ernest Hemingway ging Mitte der 1920er Jahre regelmäßig in die Closerie de Lila. Ich setzte mich in eine Ecke, in der mir das Nachmittagslicht über die Schulter fiel, nahm mein Notizbuch und schrieb. Der Kellner brachte mir einen Kaffeecreme und als der abgekühlt war, trank ich die Hälfte, ließ die Tasse auf dem Tisch stehen und schrieb weiter. Wenn zu viele Leute in der Closerie waren, wechselte Hemingway zu einem Café an der Place Saint-Michel und macht dort folgende Beobachtung. Alle dort hatten ihr Privatcafé, in das sie nie jemanden einluden, in das sie zum Arbeiten gingen oder zum Lesen oder um die Post abzuholen. Sie hatten andere Cafés, in denen sie sich mit ihren Geliebten trafen, und fast alle hatten noch ein anderes Café, ein neutrales Café, wohin sie dich einluden, um dir ihre Geliebte vorzustellen. Und es gab Stammlokale, in denen alle auf neutralem Boden essen konnten. Das waren, laut Hemingway, ganz andere Verhältnisse als die im Montparnasse-Viertel um das Dom, die Rotonde oder das Select und später die Coupole. Auch Hemingways Schriftstellerkollegin und Landsfrau Djuna Barnes zog sich zum Arbeiten in ein schlichtes Café zurück. Im Café de la Mairie an der Place Saint-Sulpice schrieb Djuna Barnes um 1930 an ihrem Roman Nachtgewächs. Sie legt die Handlung rund um den Platz und die Kirche Saint-Sulpice an. Hier lebt und arbeitet ihr Protagonist Dr. O'Connor. In seinem Stammlokal, dem Café de la Mairie, verbringt er seine freien Stunden und auch seine letzten. Das Datum, 18. Oktober 1974, die Uhrzeit 12.40 Uhr, der Ort Café de la Mairie. So beginnt der zweite Abschnitt von Georges Perec's Versuch, einen Platz in Paris zu beschreiben. 3 Tage lang notierte der französische Autor an der Place Saint-Sulpice aus wechselnden Perspektiven, Zitat, mehrere Dutzend, mehrere hundert gleichzeitiger Handlungen, Mikroereignisse, das, was nicht bemerkt wird, das, was keine Bedeutung hat, was passiert, wenn nichts passiert. Der nächste Titel handelt von einem Viertel, das seine Authentizität eingebüßt hat. In ihrem Chanson aus dem Jahr 1970 trauert Nicoletta um Saint-Germain-des-Prés.

0: Am Boulevard Saint-Germain, im Café Le Deux Magots und im Café de Flore wurde Literatur und Kunstgeschichte geschrieben von Surrealisten, Dadaisten und Existenzialisten und vielen anderen, die in keine Schublade passen. Seit den 20er Jahren bis weit in die 1960er galten diese beiden Cafés als Wiege der Avantgarde. Dank ihrer illustren Gäste haben sie es zu weltweitem Ruhm gebracht. Auf der ersten Etage des Café de Flore residierten die Existenzialisten, allen voran Simone de Beauvoir und Jean-Paul Sartre. Im Café de Flore seien sie zu Hause, bekannte Sartre. Wir sind dort vollkommen eingerichtet. Von 9 Uhr morgens bis mittags arbeiten und essen wir. Und um 2 Uhr kommen wir zurück und unterhalten uns mit Freunden bis 8 Uhr. Nach dem Abendessen treffen wir uns mit Leuten, die einen Termin haben. Ihre ständige Anwesenheit zog Gleichgesinnte ins Café de Flore, die Simone de Beauvoir folgendermaßen beschrieb. Die kleine Gesellschaft der Getreuen, die sich doch täglich traf, gehörte nicht ganz zur Bohème und nicht ganz zur Bourgeoisie. Die meisten hatten lose mit dem Film oder dem Theater zu tun. Sie lebten von unsicheren Einkünften, Notbehelfen und Hoffnungen. Sie verbrachten ihre Tage damit, in kleinen, blasierten, von Gähnen unterbrochenen Sätzen ihren Ekel zu verströmen. Des Klagens über die menschliche Sauerei war kein Ende. Ihr Lebensgefährte Jean-Paul Sartre verzichtete 1964 im Café de Flore im Rahmen einer Pressekonferenz auf den Nobelpreis für Literatur. 7 Jahre zuvor hatte Sartres einstiger Freund Albert Camus den Preis erhalten. Auch er zählte zu den Stammgästen des Café de Flore. 1950 beschrieb Léo Ferré das Pariser Bohème-Leben in Saint-Germain-des-Prés.
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1: Vom Café de Flore bis zum Café Le Deux Magots ist es nur ein Katzensprung. Viele Besucher wechselten zwischen den beiden Cafés hin und her, so auch Hermann Kästen. Im Café Le Deux Magots traf ich die exilierten deutschen Dichter und im Café de Flore französische und amerikanische Dichter, berichtet Hermann Kästen rückblickend in Dichter im Café. 7 Jahre lang, von 1933 bis 1940, verbrachte er mehr als die Hälfte des Jahres in Paris. Ich saß jeden Nachmittag oder Abend in oder vor dem Deux Magots und traf meine Freunde wie den österreichischen Romancier Josef Roth. Ich saß zwischen André Gide und Heinrich Mann, die einander wenig kannten und viel Verehrung zeigen wollten. Und ich saß zwischen Stefan Zweig und Heinrich Mann, die sich viel zu gut kannten und einander gar nicht verehrten. Hier saß ich mit Alfred Döblin, mit Franz Weißkopf und mit Erwin Kich. Im Exil gewinnt das Café eine neue Bedeutung für Kästen. Es wird ihm, Zitat, zu Haus und Heimat, zum einzigen kontinuierlichen Ort. Ich saß in einem Dutzend Exilländern im Café und es war immer dasselbe Café. In London, in Paris, an den Grachten von Amsterdam, zwischen den Klöstern von Brügge. Ich saß im Kaffeehaus des Exils und schrieb. Kästen bevorzugt kleine, anspruchslose Cafés zum Schreiben, in denen er anonym bleibt und vor Störungen sicher ist. Ich mache mir meine eigenen literarischen Cafés. Wo ich lebe, tut sich ein neues literarisches Kaffeehaus auf. Die populären Literatencafés besucht Kästen nur, um sich mit Freunden und Kollegen auszutauschen. Denn Kästen hat für die Möchtegern-Künstler, die sich im Schatten der Autoren sonnen, und die Schaulustigen nicht viel übrig, wie man in einem Bericht nachlesen kann, der 1961 in dem Band Filialen des Panas wieder veröffentlicht wurde. Darin nimmt er die Besucher des romanischen Cafés in Berlin mit spitzer Feder aufs Korn. Im romanischen Café saßen viele Dichter herum, die als Dichter verkleidet waren. Sie trugen wildwuchernde Poesiebärte und lange Mähnen, inspirierte Krawatten oder hochrot lackierte Ideen zur Schau. Sie stellten malende und dichtende Gefährtinnen zur Schau, die sich selber in eine Art Gesamtkunstwerk nach der Manier von Richard Wagner transformiert hatten. Der Busen klimperte musikalisch, der Kopf sah wie ein Libretto aus. Dazwischen saß das staunende Publikum an den minderen Tischen und an die Wand gedrückt und glaubte scharf zu erkennen, diese Dichter seien nur Randexistenzen und Kunstzigeuner, Genies ohne Bankkonto und Kredit, Produkte aus dem abenteuerlichen Kuriositätenkabinett der freischaffenden Natur.
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Es schrieb auf seinem Marmortisch aus Prag der Egon Erwin Kisch, den rasenden Reporter. Durchs Café ging der Kortner. Homulka spielte oben Schach, die Mosheim blieb verzweifelt wach. Friedel saß bei dem Anton Kuh, der Kästner setzte sich dazu. Es ist wie eine Sage uralt vergangener Tage. Damals im romanischen Café. 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Selbst unsere Liebe war ein geistiges Problem. 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

Sie hörten Heinz Behrens mit seiner Interpretation von Willy Kollos Chanson, damals im romanischen Café. Das romanische Café ist heute nur noch Geschichte, ebenso wie sein Vorläufer, das Café des Westens. Die beiden Literatencafés lagen am Kurfürstendamm, der Berliner Prachtstraße, die auf Initiative von Otto von Bismarck nach dem Vorbild der Pariser Champs-Élysées gebaut wurde. Ab 1886 verband der Kurfürstendamm das Berliner Stadtzentrum mit dem Grunewald im Westen. Am östlichen Ende, dem Breitscheidplatz, ließ Kaiser Wilhelm II. 1891 eine Kirche zu Ehren seines Großvaters Wilhelm I. erbauen. Die Kaiser-Wilhelm-Gedächtniskirche wurde im neoromanischen Stil errichtet, ebenso wie das Häuserensemble, das rund um die Kirche entstand. Von hier aus sind es nur 5 Minuten Gehweg bis zum heutigen Kranzlereck am Kuhdamm Nummer 18, wo 1893 das kleine Café eröffnete, das wenig später unter dem Namen Café des Westens zum Treffpunkt der Bohème avancierte. Der Journalist Georg Zivier beschrieb das Café mit seinem bescheidenen Interieur als absichtlich unelegante Insel der halbschattigen Künstler, die in der rauchschwadigen Luft gegen den Pomp und das Tschingderabum des wilhelminischen Zeitalters zu Protest saßen. Jeder Schluck Kaffee, den sie hier tranken, auf Pump oder gegen Bar, war eine Manifestation gegen die Stuckfassaden des Kurfürstendamms, gegen die von Damast und Tafelsilber schwellenden Gaststätten des Großbürgertums. Die Dichterin Else Lasker-Schüler und ihr Ehemann, der Verleger und Galerist Herbert Walden, hatten sich hier häuslich niedergelassen. Zu ihrem Künstlerkreis gesellten sich Schriftsteller wie Erich Mühsam und Alfred Döblin. Bald darauf fanden sich die expressionistischen Dichter Georg Heim und Alfred Lichtenstein hier ein, Frank Wedekind, Christian Morgenstern, Joachim Ringelnatz und Klabund. In dem kleinen Café des Westens, von seinen Kritikern als Kaffeegrößenwahn verspottet, versammelte sich eine junge Generation von Literaten, Malern und Musikern, die eine Neuorientierung der Kunst anstrebten und dabei von der breiten Öffentlichkeit mit einer Mischung aus Argwohn und Neugier beäugt wurden. Hier wurden Zeitungen aus der Taufe gehoben, deren Tenor kulturkämpferisch und anti-wilhelminisch war, und das erste Kabarett Schall und Rauch gegründet, zu dessen Hausautoren später Kurt Tucholsky, Joachim Ringelnatz und Erich Kästner gehörten, sowie der Komponist und Texter Friedrich Holländer. Musik.

Etliche Stammgäste betrachteten das Café des Westens als ihr Wohn- und Arbeitszimmer, zumal diejenigen, die in beengten und prekären Verhältnissen lebten. Stundenlang saßen sie hier über einer Tasse Kaffee. Die Kellner gewährten ihnen großzügig Kredit. Manchmal half ein Mäzen oder Gönner ihnen aus der Bresche. 1913 wurde das Café renoviert und in einen Salon mit Gobelins, feinen Sesseln und Tischen, goldgerahmten Spiegeln und gekachelter Toilette umgewandelt. Fortan gibt es keinen Kredit mehr und man versucht, die Besucher, die nichts einbringen, loszuwerden. Else Lasker Schüler empörte sich in einem offenen Brief an den Besitzer Paul Block über die neuen Sitten. »Unser Café ist nicht mehr unser Café«, stellt sie darin fest. Warum unser Café nicht mehr unser Café ist, so schreibt Lasker Schüler, habe sie einem Zeitungsartikel entnommen. Darin stand angeblich, früher sei das Café Größenwahn das Stelldichein der Radikalen gewesen. Aber eines Tages verbot der Besitzer der Dichterin Else Lasker Schüler, die zu diesem Kreise gehört, das Lokal, weil sie nicht genug verzehre. Man denke, ist denn eine Dichterin, die viel verzehrt, überhaupt noch eine Dichterin? Sie empfand das mit Recht als eine unerhörte Beleidigung, als schimpfliches Misstrauen gegenüber ihrer dichterhaften Echtheit. Ebenso dachten die anderen. Daher verließen sie empört das Lokal.

Das war Angela Denoke mit zwei dunkle Augen, zwei Eier im Glas. Einem Chanson, das Friedrich Holländer über das romanische Café schrieb, das 1901 im Schatten der Kaiser-Wilhelm-Gedächtniskirche eröffnet worden war. In dem Café mit seiner neoromanischen Architektur, innen wie außen, fanden Else Lasker Schüler und ihre schreibenden Zeitgenossen in der Weimarer Republik eine neue Heimat. Die Avantgarde versammelt sich in einem Nebenraum des Cafés, den sie das Bassin für Schwimmer nannten. Der Hauptraum des romanischen Cafés wurde von ihnen zum Bassin für Nichtschwimmer deklariert und auf der Terrasse saßen die sogenannten Fremdlinge. Zu den Schwimmern gehörten all jene, die im Kulturleben Berlins Rang und Namen hatten, beziehungsweise sich in der Weimarer Republik einen Namen machten. Die Weimarer Republik endete 1933 mit der Machtübernahme der Nazis. Der englische Schriftsteller Christopher Isherwood, dessen Berliner Tagebuch die Vorlage zu dem Musical Cabaret bildete, wurde Zeuge des politischen Umbruchs. Ich sitze jeden Abend im großen halbleeren Künstlercafé an der Gedächtniskirche, wo Juden und linksgerichtete Intellektuelle noch über dem Marmortisch die Köpfe zusammenstecken und leise und verängstigt miteinander reden. Viele wissen genau, dass ihnen die Verhaftung bevorsteht. Wenn nicht heute, dann morgen oder nächste Woche. Darum gehen sie höflich miteinander um, lüpfen den Hut und erkundigen sich nach den Familien der Kollegen. Notorische literarische Fäden, die sich über Jahre hingezogen haben, sind vergessen. Fast jeden Abend kommt die SA ins Café. Wolfgang Köppen, der 1934 ins Exil gehen muss, erinnert sich 1936 in seinem Text »Romanisches Café«: »Wir sahen die Terrasse und das Kaffeehaus weggehen, verschwinden mit seiner Geistesfracht, sich in nichts auflösen, als sei es nie gewesen.« Die Gäste des Cafés zerstreuten sich in alle Welt und wurden gefangen und wurden getötet und brachten sich um oder duckten sich und saßen noch im Café bei mäßiger Lektüre und schämten sich der geduldeten Presse und des großen Verrats. Und wenn sie miteinander sprachen, flüsterten sie. Alice Cooper, Caffeine.

Wir lasen alles. Aus jeder öffentlichen Bibliothek holten wir uns Bücher. Aber unsere beste Bildungsstätte für alles Neue blieb das Kaffeehaus. Um dies zu verstehen, muss man wissen, dass das Wiener Kaffeehaus eine Institution besonderer Art darstellt, die mit keiner ähnlichen der Welt zu vergleichen ist. Erzählt Stefan Zweig in seiner Autobiografie »Die Welt von gestern«, den »Erinnerungen eines Europäers«, wie der Untertitel des Buches heißt, das 1942, ein Jahr nach seinem Freitod, in Stockholm veröffentlicht wurde. Das Kaffeehaus ist für den jungen Österreicher Stefan Zweig, Zitat, »eigentlich eine Art demokratischer, jedem für eine billige Schale Kaffee zugänglicher Club, wo jeder Gast für diesen kleinen Obolus stundenlang sitzen, diskutieren, schreiben und vor allem eine unbegrenzte Zahl von Zeitungen und Zeitschriften konsumieren kann.« In einem besseren Wiener Kaffeehaus lagen alle Wiener Zeitungen auf und nicht nur die Wiener, sondern die des ganzen Deutschen Reiches und die französischen und englischen und italienischen und amerikanischen. Dazu sämtliche wichtigen literarischen und künstlerischen Revuen der Welt. So wussten wir alles, was in der Welt vorging, aus erster Hand. Wir erfuhren von jedem Buch, das erschien, von jeder Aufführung, wo immer sie stattfand, und verglichen in allen Zeitungen die Kritiken. Nichts hat vielleicht so viel zur intellektuellen Beweglichkeit und internationalen Orientierung des Österreichers beigetragen, als dass er im Kaffeehaus sich über alle Vorgänge der Welt so umfassend orientieren und sie zugleich im freundschaftlichen Kreise diskutieren konnte. Täglich saßen wir dort stundenlang und nichts entging uns. War man müde, so konnte man auf der Terrasse eines der 10.000 Kaffeehäuser sitzen. Schwer war nur eines, zu Hause zu bleiben oder nach Hause zu gehen, besonders wenn der Frühling ausbrach. Die Wiener Kaffeehäuser sind für ihre Terrassen, die sogenannten Schanigärten, berühmt, für ihre Flut an Zeitungen, für ihre imposante Architektur, ihr vielfältiges Angebot an Kaffeezubereitungen und das obligatorische Glas Wasser zum Kaffee. Die Geschichte der Wiener Kaffeehäuser beginnt, der Legende nach, mit Säcken voller Kaffeebohnen, die die Türken 1683 nach der Belagerung Wiens angeblich zurückgelassen hatten. Es heißt, Georg Franz Kolschitzki sei in den Besitz des Kaffees gekommen und habe ihn im ersten Wiener Kaffeehaus kredenzt. Kolschitzki galt darüber hinaus lange auch als Erfinder der Wiener Melange. Diese Legenden sind inzwischen wissenschaftlich widerlegt. Richtig ist vielmehr, dass Johannes Deodat den Grundstein für die Wiener Kaffeehauskultur legte. Der armenische Händler und Spion erhielt am 17. Januar 1685 vom Kaiserhof als Dank für seine Dienste die erste Lizenz zum Ausschank von Kaffee. Daraufhin eröffnete Deodat in seinem Wohnhaus am Haarmarkt ein kleines Kaffeehaus namens »Zur blauen Flasche«. Wie er den Kaffee damals zubereitet hat, ist nicht überliefert. Wahrscheinlich hat er ihn auf traditionelle orientalische Weise serviert, als Mokka, der in einem kleinen Kännchen aufgekocht wird. Tommy Kech bittet nun um einen Espresso Macchiato.

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1: Der österreichische Mokka wird heute in Espressomaschinen zubereitet, doch ist aufgrund der dunkler gerösteten Bohnen stärker als ein Espresso. Mokka wird in Wien traditionell schwarz, also ohne Milch und Zucker serviert. Der kleine Schwarze bildet die Basis vieler Wiener Kaffeespezialitäten. Da wäre zum Beispiel die kleine Schale Gold, ein Mokka mit etwas heißer Milch und einer Milchschaumkrone, der in einer kleinen Tasse serviert wird. Wird der Mokka mit Wasser gestreckt, heißt er verlängerter. Mit heißer Milch und Milchhaube wird aus dem Verlängerten die berühmte Wiener Melange. Ihre Erfindung fällt in die Zeit um 1830. Damals gab es in Wien bereits rund 150 Kaffeehäuser. Sitzkassiererinnen und Billardtische gehörten zum Standard. Der gute Ruf der Wiener Kaffeehauskultur lockte Besucher aus nah und fern an. Die Kaffeehäuser gehörten zu den Wiener Sehenswürdigkeiten. Hier, wie in jeder anderen europäischen Großstadt, wurden einzelne Cafés zum Treffpunkt von Intellektuellen und Künstlern. Den Anfang machte das 1771 gegründete Café Kramer im Schlossergärtchen. Das kleine, dunkle Café zog mit seinem reichhaltigen Angebot an Zeitungen und Journalen Gebildete und Wissbegierige an. Wem es drinnen zu schummrig war, der konnte sich draußen in den Schanigarten setzen. Philipp Röder besuchte das Café bei seinen Recherchen für ein Reisebuch, das 1789 erschien. Unter den Kaffeehäusern ist ein gelehrtes Kaffeehaus, das Kramersche. Hier in dieser Spelunke, wo man am hellen Tage in der Finsternis sitzt, bekommt man gelehrte Zeitungen zu lesen. Vielleicht ist die Finsternis Ursache, dass sich die Lesenden auf die Straße heraussetzen und auf kleinen Tischchen ihren Kaffee vor sich stehen haben, berichtet Röder in seinem Buch »Reisen durch das südliche Deutschland«. Wenn es um das Interieur geht, hatte das silberne Kaffeehaus in der Spiegelgasse, das um 1820 in die Fußstapfen des Café Kramer trat, deutlich bessere Karten. Im Prunkzimmer wurde der Kaffee in Tassen und auf Tabletts aus Silber gereicht. Selbst die Garderobe und die Türklinken sollen aus Silber gewesen sein. Unter der glanzvollen Hülle, mit der Ignaz Neuner sein Kaffeehaus versehen hatte, brodelte es jedoch schon bald. Denn im Neunerschen Café, wie es auch genannt wurde, versammelten sich die liberalen Kräfte Wiens. Intellektuelle, Philosophen, Forscher, Lyriker und Schriftsteller. Derartige Umtriebe galten in Regierungskreisen als suspekt. 1845 verblasste der Ruhm des Neunerschen, 1855 verschwand es für immer von der Bildfläche. Jetzt freut sich Georg Danzer, denn er ist wieder in Wien.
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In Wien ist das Kaffeehaus eine Institution, um die man nicht herumkommt. Die Wiener Dichter sind sozusagen qua Geburt Kaffeehausliteraten. Im Café Krienstädel, im Café Zentral und vielen anderen Kaffeehäusern gaben sich Generationen von Wiener Autoren, von zugezogenen und ausländischen Schriftstellern die Klinken in die Hand. Im Künstlerzimmer des Café Krienstädel verkehren Arthur Schnitzler, Felix Salten und Hugo von Hoffmannsthal, die Autoren der Bewegung Jung Wien. Am Nachbartisch sitzt die alte Garde der Literatur. Im Café Zentral ist der Dichter Peter Altenberg zu Hause. Er hat hier ganz offiziell seinen Wohnsitz angemeldet. Das Café Zentral war das Lokal von Peter Altenberg, dem Sokrates von Wien. Er ging von Tisch zu Tisch, trank häufig Reste und war berühmt für seine Wutanfälle, berichtet Hermann Kästen. Franz Werfel beschrieb dieses Kaffeehaus in seinem Roman »Barbara oder die Frömmigkeit« als das Schattenreich. Sigmund Freud spielte Karten dort und Trotzki spielte Schach im Café Zentral. Kästens Freund Stefan Zweig trifft sich hier mit Alfred Polger, der 1927 eine Theorie des Café Zentral entworfen hat. Darin erklärt der Wiener Feuilletonist, das Café Zentral sei kein Kaffeehaus wie andere, sondern eine Weltanschauung, und zwar eine, deren innerster Inhalt es ist, die Welt nicht anzuschauen. Laut Polger liegt das Café Zentral am unteren wienerischen Breitengrad am Meridian der Einsamkeit. Seine Bewohner sind größtenteils Leute, deren Menschenfeindlichkeit so heftig ist wie ihr Verlangen nach Menschen, die allein sein wollen, aber dazu Gesellschaft brauchen. Das Kaffeehaus bietet Gesellschaft beim Alleinsein. Es dient als Wohn- und Arbeitszimmer, als Treffpunkt und Rückzugsort. Zwischen klirrenden Kaffeetassen werden Freundschaften geschlossen und Feindschaften gepflegt und so manche Feder ausgetragen. Das Kaffeehaus ist Informationsbörse und Gerüchteküche. Vor allem aber ein Laboratorium der Kreativität und Motor avantgardistischer Ideen. Vielen Dank fürs Zuhören und auf bald!

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1: 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An einer Wetterprävision von Meteolux bleibt drischen erfreundlich, hegt der neueste Wetterbericht. 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
3: 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An der Nacht wird die Prävision von Meteorlux bleibt frisch und freundlich, hegt am neuesten Wetterbericht. 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
1: 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Anhand nach Wetterprävisionen vom Meteorlux, es bleibt drischen auf freundlich, hegte der neueste Wetterbericht. 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
3: 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Und du war ein bisschen so den einfachen Weg, weil oh, da gehst du mal Englisch machen, weil das fällt mir einfach und das Spruch, den ich gerne habe. 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
4: 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Alors, je suis un petit peu... j'ai 2 pays. J'ai un pied au Portugal, un pied au Luxembourg. Et au final... on ne se sent pas chez nous, ni au Luxembourg, ni au Portugal. Je pense que ça, c'est le paradoxe des migrants. 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